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0: Herzlich willkommen zur vierten Ausgabe von Programmzeitung on Air im Jahr 2026. Die Sendung macht die gedruckte und quartalsweise erscheinende Programmzeitung von Freirad hörbar. Dieses bunte, informative Medium ist das Aushängeschild des Radioprogramms. Hier findet ihr jedes Quartal neue Sendereien, Spezialprogramme und vor allem einen umfassenden Überblick der Freirad-Radiolandschaft. Die Programmzeitung zeigt also, wie groß das Engagement vielseitiger RadiomacherInnen ist. Außerdem nutzt Freirad die Programmzeitung, um mit dem Editorial Position zu beziehen. Wie im Radioprogramm bietet Freirad auch hier externen Initiativen eine Plattform und macht so wichtige Positionen sichtbar, die oft medial wenig Beachtung erfahren. Diese geballte Ladung an Informationen wollen wir auch den HörerInnen nicht vorenthalten und bringen nun die Programmzeitung dahin, wo sie noch gefehlt hat, nämlich ins Radioprogramm. In dieser Ausgabe hören wir das Editorial von Freirad, geschrieben und gesprochen von Marie Hoffend. Julia Schratz liest den Gastkommentar zum Thema Mieten, Essen, Leben auf. Wir starten mit dem Editorial mit dem Titel Hör mal, wir leben hier. Deine Themen im Radio.
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2: Wo und wie wir leben, ist politisch. Wie lebenswert eine Stadt oder ein Ort ist, hängt von vielen Faktoren ab. Unter anderem von öffentlichen, barrierefreien Plätzen, von inklusivem, lebenswerten Wohnraum, Infrastruktur zur gesundheitlichen Versorgung und auch von der Einbindung von Umweltbedingungen und der Natur. Politiken der Abschottung und Sozialabbau erschweren das Leben an vielen Orten. Und auch durch die Klimakrise als Teil der Polykrisen, das sind ineinander verschränkte, komplexe Krisen, wird ohne schnelles und entschlossenes Handeln noch deutlich mehr Lebensraum zerstört werden als ohnehin schon. Mit Fragen zum Leben kommt schnell die Frage nach Wohnen auf. In ganz Tirol sind Wohnkosten der monatlich größte Ausgabenfaktor. Der Zugang zu leistbarem Wohnraum bestimmt stark, wer, wo und wie leben und teilhaben darf. Mit der Änderung des Mindestsicherungsgesetzes zu Beginn dieses Jahres verschärft sich die Lage und Möglichkeit der Teilhabe drastisch für Menschen, die bereits zuvor schon prekären Lebenssituationen ausgesetzt waren. Unter anderem die strengeren Zugangsbestimmungen zur Unterstützung, auch aufgrund von Staatsbürgerinnenschaft, zeigen auf, welche Menschen vom Staat als unterstützenswert angesehen werden. Die im EU Homelessness Count 2025 für Innsbruck erhobene Zahl legt offen, dass in Innsbruck über 1256 Erwachsene und über 133 Kinder von Wohnungslosigkeit betroffen sind. Teure und kaum leistbare Mieten, Leerstand sowie befristete Mietverträge und auch Diskriminierung am Wohnungsmarkt zeigen, wie Wohnen als Profitgut am freien Markt verhandelt wird. Solange Wohnen nicht gesamtgesellschaftlich als Grundrecht verstanden und eingefordert wird, verschärft sich die Wohnkrise weiter. Ein geschützter und lebenswerter Wohnraum steht allen Menschen unabhängig von ihrer Positionierung in der österreichischen Gesellschaft zu und liegt maßgeblich in der Verantwortung der lokalen Wohnpolitik. Neben strukturellen und finanziellen Einflussfaktoren wirken sich auch Umweltbedingungen sowie die fehlenden als auch vorhandenen Maßnahmen auf lebenswerten Wohnraum aus. Zwischen 1991 und 2000 wurden in Innsbruck im Schnitt 0,6 Tropennächte gemessen. Das sind Nächte, in denen die Temperaturen nicht unter 20 Grad fallen und der menschliche Körper sich schwer erholen kann. Stand August 2026 lag die Anzahl der aufgezeichneten Tropennächte bei 3. Und auch die regionale Klimaanalyse des Inntals zeigt den Hitzestress in Innsbruck und Umgebung deutlich. In anderen Bundesländern war die nächtliche Hitze noch stärker zu spüren, zum Beispiel in Linz mit 20 statt 2,8 Tropennächten oder in Wien-Leopoldstadt mit 42 statt 25 im Schnitt. Nicht nur Dachgeschossbewohnende können aus dem vergangenen Sommer zu diesen mehrfachen Höchstwerten an Hitzetemperaturen berichten. Auch wenn oft über die Klimakrise in vermeintlich positiv konnotierten Rekorden berichtet wird, bedeutet das vor allem eins. die Bedrohung und Zerstörung von lebenswerten oder gar lebensfähigen Orten, sowohl in städtischen Ballungsgebieten, in brandbedrohten Wäldern als auch in Küstenstreifen. Angesichts solcher Meldungen und Zahlen macht sich oft ein Gefühl von Ausgeliefertsein breit und viele Änderungshebel scheinen weit entfernt zu sein. Ein Blick in die Geschichte und die Gegenwart zeigen unzählige Kämpfe, Initiativen und was möglich ist, wenn Menschen sich mitteilen, zuhören und gemeinsam handeln. Gemeinnützige Infrastrukturen in vielen Bereichen von sozialem Wohnraum, Energieversorgung, Landwirtschaft, Gesundheit, Ressourcenverteilung und Sorgearbeit bis hin zu freien Medien wie Freirad stärken selbstbestimmtere und resilientere Lebensgestaltung. 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

0: Wir hörten gerade das Editorial der aktuellen Programmzeitung von Freirad. Auf dieser findet sich, wie bei jeder Ausgabe, auch ein Gastkommentar, in dem Organisationen zu Wort kommen, die wichtige Arbeit in verschiedensten Arbeitsbereichen leisten. Dieses Mal freuen wir uns, dass Julia Schratz von Lila Wohnt den Gastbeitrag von Sozialpolitischen Arbeitskreis Tirol, kurz SPAK, vorliest. Passend zum Editorial der Programmzeitung macht dieser Gastkommentar auf das Problem der zunehmenden Wohnungsnot und die fehlende Bezahlbarkeit von Wohnen in Tirol aufmerksam.
1: Mieten, Essen, Leben auf. Der Sozialpolitische Arbeitskreis Tirol, SPAK, feierte im Jahr 2025 sein 40-jähriges Bestehen. Das Jubiläumsjahr wurde genutzt, um die langjährige sozialpolitische Arbeit des Netzwerks sichtbar zu machen und gleichzeitig auf ein zentrales gesellschaftliches Problem aufmerksam zu machen: die zunehmende Wohnungsnot und die fehlende Bezahlbarkeit von Wohnen in Tirol. Unter dem Kampagnentitel »Mieten, Essen, Leben auf« wurden diverse öffentlichkeitswirksame Maßnahmen umgesetzt. Die Kampagne verband politische Bildungsarbeit, künstlerische Interventionen, Medienarbeit sowie öffentliche Veranstaltungen inklusive eines Protestmarschs. Wohnungsnot und fehlende, dauerhaft bezahlbare inklusive Mietwohnungen sind Themen, die längst viele betreffen: Familien, Studierende, Alleinerziehende, PensionistInnen, arbeitssuchende Menschen, Personen mit Behinderung oder die mit niedrigen bis durchschnittlichen Einkommen und viele mehr. Wohnungsnot ist in der Mitte der Gesellschaft angekommen, weil über Jahrzehnte verfehlte Wohnpolitik Wohnen weiter Ware sein ließ. Wenn es lukrativer ist, Wohnungen unbewohnt zu lassen, als sie zu vermieten, sowie mit Grund und Boden spekuliert wird, dann gewinnen wenige und verlieren viele. In den letzten 60 Jahren haben sich Wohnbedarfe drastisch verändert. Mittlerweile sind mehr als 2/3 aller Haushalte 1- bis 2-Personen-Haushalte und etwas mehr als die Hälfte der Personen in Österreich leben zur Miete. In der aktuellen EU-SILG-Studie sind die Wohnkostenbelastungen erfasst und zeigen, dass diese für HauseigentümerInnen 20-fach niedriger ist als für private MieterInnen, die im Schnitt eine 41-prozentige Wohnkostenbelastung aufweisen. Daher fordert der Sozialpolitische Arbeitskreis Tirol auch im 41. Jahr des Bestehens wohnpolitische Maßnahmen, die auf Herausforderungen der Gegenwart sinnvoll reagieren. Nur mit politischem Willen, der auf die Bedürfnisse der Bevölkerung ausgerichtet ist, mit Konzepten, die alle Gemeinden in Tirol in ihre Verantwortung zieht, mit gemeinnützigem Bau, der auf reale Wohnbedarfe reagiert, werden irgendwann Mieten Leben nicht mehr aufessen.
0: Das war Programmzeitung on Air mit dem Editorial und Gastkommentar der Programmzeitung von Freirad im Zeitraum Oktober bis Dezember 2026. Bis zum nächsten Mal und viel Spaß mit dem weiteren Programm hier auf Freirad, dem Freien Radio Innsbruck. 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Zum Abschluss hören wir noch ein wenig Musik. Liedwünsche von Mitgliedern des Sozialpolitischen Arbeitskreises Tirol.
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1: Ja, wir legen los. Das ist die Sigrid Moser und es ist nicht Psychiatrie in Bewegung, es ist Subversive Sounds of Innsbruck und das ist die Dezember-Sendung. Und die haben einen ganz lieben Gast bei mir, die Vivian. Und die Vivian ist, Vivian, wer bist du und was machst du genau? Wieso habe ich die in meine Sendung eingeladen?
2: Ja, hallo, ich bin die Vivian. Ich bin stille Teilhaberin in der Arche Ahoi in Innsbruck. Und ja, genau, du bist halt zu mir gekommen und hast mich gefragt, ob ich mal Bock habe, da ein bisschen über die Arche zu sprechen.
1: Ja, cool. Die Arche ist ein Club, der ist in die Bögen und da gibt es die Emma und es gibt auch Club. Wie heißt doch?
2: Es gibt das Aztec.
1: Aztec, ja, genau. Ja, genau. Einige. Und das sind die Clubs in die Bögen. Und das habe ich, was ist, das habe ich, warte mal, wieder mal die Amnesie. Das ist Bendinger und Bensilbackhofen, wie heißt es?
2: Ah, ist Luna?
1: Nein, ja, ist jetzt wurscht. Na, okay. Du musst mir mal sagen, danke für deine Hilfe, weil das war mir jetzt auf alle Fälle nicht so hingefallen. Aber was ist denn die Arche genau? Kannst du mir das sagen?
2: Genau, also die Arche ist ein linkspolitisch denkender Club, eben in Innsbruck in die Bögen. Wir sind eben ein Ort für Musik und für Kultur. Für uns ist aber eben Clubkultur mehr als nur feiern. Die Arche soll einfach einen Raum bieten, wo Menschen einfach so sein können, wie sie sind, wo sie sich nicht verstellen müssen. Genau, einfach ein Raum für alle.
1: Mhm. Ja, interessant. Und wie lange macht es das schon?
2: Also die Arche gibt es seit 4 Jahren. Wir haben genau in der Corona-Zeit haben wir eigentlich aufgesperrt. Es war sehr spannend. Also es war dazwischen wieder Corona-Lockdown, wo wir wieder zusparen haben müssen. Mhm. Aber im Großen und Ganzen gibt es uns jetzt seit 4 Jahren, ja.
1: Die Frage ist, wieso habt ihr die Arche eröffnet?
2: Ja, genau. Also wir haben da einfach eine Vision gehabt. Also wir wollten einfach eine solidarische, diskriminierungsfreie Nachtkultur in Innsbruck. Wir wollten einfach einen Raum schaffen, wo Menschen feiern können, aber eben auch Verantwortung füreinander übernehmen. Also, dass man da nicht nur hingeht und feiert und auf sich selber schaut, sondern dass jeder für jeden da ist. Genau, und das einfach Innsbruck zeigen ein bisschen. Genau, einfach einen Raum schaffen für Menschen, was sonst öfters auch schwer haben.
1: Ja,
2: das war die Vision.
1: Jetzt, das ist jetzt out of topic, das ist jetzt meine Schuld, wenn ich das frage, weil ich an der Vivian ein paar Fragen schicke, aber sie hat gesagt, sie kann nicht alles genau beantworten, wenn ich dann wieder mal mit einem Querschläger komme. Aber was ist da mit dem Kulturpass? Also das mit dem Kulturpass, das ist jetzt eine Querschlägerfrage. Yep. Mit dem Kulturpass kommt wer? Was ist da?
2: Also genau, es gibt ja in Innsbruck einen Kulturpass, den was man beantragen kann. Und wir wollen einfach, dass die Menschen, die was den Kulturpass haben, die kommen genauso dann bei uns gratis rein. Sie müssen keinen Eintritt zahlen. Wir haben ein Kontingent an Soli-Tickets für den Abend, wo einfach für Menschen, die was sich im Moment schwerer leisten können, die kommen da einfach gratis rein. Mhm. Man muss das natürlich davor bei uns kommunizieren. Genau.
1: Ja, das ist voll super, weil ich weiß noch, wo ich in Kulturpass, ich habe selber in Kulturpass, ich bin oft an den Clubtüren gescheitert, oder? Mhm. Weil man einfach nicht, dann bin ich oft in die Lokale gesessen und habe halt da nicht teilhaben können. Das ist eine voll coole Sache. Und Moment, die nächste Frage.
2: Ja, also genau, vielleicht nur ein Punkt, warum wir eben die Arche eröffnet haben. Also uns hat einfach so ein Raum noch ein bisschen gefehlt in Innsbruck, der was einfach Bewussthaltung zeigt. Also der was die Diversität ernst nimmt und zum Beispiel Awareness nicht nur als Trend sieht, sondern das auch lebt. Und ja, die Arche ist einfach unser Beitrag zur progressiven und lebendigen Nachtkultur in Innsbruck.
1: Kannst du mir, also das ist wieder eine Querschlägerfrage, aber ich kann das ja eben so gut, aber weil mir sich die Frage stellt, was verstehst du unter Awareness?
2: Warte einen Moment. So. Also Awareness soll für uns einfach kein Zusatz sein, sondern es sollte einfach ein Grundprinzip sein in der Clubkultur. Und wir finden halt, dass gute Clubkultur nur funktioniert, wenn sich Menschen wohlfühlen. Und da braucht es halt leider Gottes immer noch einfach Personen, die was da drauf schauen. Also als Beispiel, also die Awareness-Personen bei uns unterstützen einfach unsere Gästinnen bei überfordernden Situationen, was es halt einfach oft da gibt in der Nachtkultur. Das sind zum Beispiel Grenzüberschreitungen, Diskriminierungen oder auch, wenn man zum Beispiel mal zu viel getrunken hat, dann sind die Awareness-Personen einfach für einen da. Genau.
1: Das ist voll cool und das ist sehr erbaulich, wenn man nicht allein in der Clubszene ist und wenn man dann jemand hat, wo man sich hinwenden kann, oder?
2: Genau.
1: Ja, also zu mir hat einmal jemand gesagt, dass ich nicht Awareness sein kann, weil ich dumme Witze mache. Dass ich vielleicht deswegen auch nicht aufs Maul kriege. Aber halt kann auch sein, oder?
2: Ich denke, das Wichtige ist, dass man also die Awareness-Personen nicht so als Sicherheits- oder Security-Personen sehen, sondern dass es einfach Leute sind, die was drinnen auch mitfeiern, natürlich immer nüchtern. Aber die, was jetzt nicht da drinnen sind und schauen, dass jeder alles richtig macht, sondern einfach Personen, an die man sich wenden kann, wenn man was braucht.
1: Ja, das ist gut.
2: Genau.
1: Ja, weil das oft so, ich habe jetzt einen Frauen-Selbstverteidigungskurs gemacht und es mir um halt da, ich kann über den Selbstverteidigungskurs jetzt nicht so viel erzählen, weil man das geheim halten soll, was da passiert. Aber mir um halt auch Konsens oder Tenor, was wir herausgenommen haben, ist, dass Grenzüberschreitungen ständig vorkommen, ja. Oder?
2: Genau.
1: Ständig. Das ist einfach heutzutage, wo man einfach denken soll, wo man sich wünscht, dass die Welt besser ist. Aber das ist, sein einfach auch in Westeuropa sind oft ganz viele Sachen, die so daneben sein, oder?
2: Auf jeden Fall. Und ich glaube, ganz das Wichtigste ist, dass man immer an selber das bewusst macht, dass jeder Mensch halt andere Grenzen hat. Also meine Grenzen sind vielleicht nicht so wie die Grenzen mit der Person, was ich gerade sprich oder gerade zu tun habe. Und deswegen ist es auch wichtig, dass man sich da Hilfe suchen kann. Weil es ist halt nicht jeder immer total selbstbewusst beim Feiern. Und genau diese Personen können sich dann Hilfe holen.
1: Und man sagt ja, Spaß wurde ernst und ernst ist jetzt 3 Jahre alt, was im Spielchen hin und her passiert oder kann dann jemandem dann zu viel werden, oder?
2: Genau.
1: Und das ist halt gut, dass dann jemand da ist, dass man einfach sagt, nein, jetzt kann ich auch nicht machen. Für jeden Geschlecht und für jeden Person, die da ist. Jetzt spielen wir mal ein Liedl, schauen wir, was die Playlist hergibt.
2: Genau, also ich habe jetzt ein Lied ausgesucht von der Ellie Altenberger. Das ist eine von meinen besten Freundinnen. Die lebt in Berlin. Sie ist eigentlich Österreicherin und ja, ist eine Frau, was mich total inspiriert, total talentiert und das Lied hat sie selber produziert. Und,
1: okay,
2: ja.
1: Passt, dann legen wir los.

0: Well, well, well, da kommt man ins Dunkeln. Ja, Musikantenstadel hat mich nachhaltig negativ beeinflusst. Na, die Vivian hat mich nur darauf hingewiesen, dass sie was vergessen hat. Also, wieso sie die Arche eröffnet haben, hat sie mir noch mal erklärt. Und in der Zwischenpause, wir waren nicht leise, wir haben auch ein bisschen geratscht. Und kannst du mir noch sagen, wieso du die Arche, jetzt kommen wir noch mal drauf zurück, wieso die Arche noch mal ist eröffnet worden?
1: Nein, genau, also eine von unseren Visionen ist einfach, also wir gehen alle sehr gerne in Berlin feiern und in Berlin ist einfach eine gewisse Clubkultur offen und tolerant und das wollen wir einfach ein bisschen nach Innsbruck bringen.
0: Und dass man lang ausstehen muss beim Club.
1: Genau. Genau. Ja, was wir zum Beispiel eben auch bei uns übernommen haben, was wir halt in Berlin in die Clubs gesehen haben, dass man einfach drinnen keine Fotos machen darf und keine Videos und deswegen werden auch die Handys abgeklebt am Eintritt. Das ist einfach für uns ganz wichtig. Wir wollen da einfach die Privatsphäre schützen und das wieder zurückbringen, wie es halt früher war beim Raven, dass jeder ausgelassen gefeiert hat und mit seinem Handy da gestanden ist und irgendwelche Leute gefilmt hat oder den oder die DJ.
0: Ja.
1: Genau.
0: Das stimmt. Ja, ich habe einmal jetzt leider drüber gehört, also das Projekt ist ja auch eingegangen und habt ihr irgendwelche Troubles im Moment, oder?
1: Ja, also wir haben schon unsere gewissen Probleme einfach, was Geld betrifft. Wir haben sehr hohe Kosten für die Miete, hohe Personalkosten, Technik natürlich. Also das muss immer wieder gewartet werden. Player werden kaputt, Mixer werden kaputt.
0: Mhm.
1: Und natürlich

0: wenn das Landestheater Künstler engagiert, kriegt sie ja für die Künstlersubventionen, oder? Und das ist jetzt ja DJs engagieren, das müssen ja die DJs finanzieren. Und dann müssen das auch Subventionen kriegen, weil das ist halt auch ein Festspielhaus, oder? Also ich sehe es halt so. Und der Frank sagt, ja, aber es ist halt ein gewerblicher Betrieb, oder? Aber das Landestheater verdient auch über Getränke. Und da muss ich ja ehrlich sagen, wenn du wirklich davon ausgehst, dass Künstler am Gratisabend, das ist ja nicht machbar, man muss ja für was leben. Und worauf ich hinaus will, wenn du sagst, wenn du die Künstler finanzierst, okay, dann sagt ja auch hier, ich bin ein Künstler, wir zahlen den nicht, du machst ein bedingungsloses Grundeinkommen, aber das würde wieder die Künstler benachteiligen, weil die ja nicht ihren Preis nach oben treiben könnten, das würde ja den Kapitalismus aushebeln, oder? Und das funktioniert ja so alles nicht. Du musst die Betriebe, also so die Überlegungen ich halt gehabt, oder? Oder wie siehst du das?
1: Ja, total. Also genau, das ist eben das Problem bei uns in Österreich, dass einfach Clubkultur bei uns nicht so angesehen wird wie jetzt zum Beispiel in Berlin. Da gibt's einfach nicht so viele Förderungen oder sonst was. Was jetzt natürlich schon war, also der Sommer ist wirklich nicht gut gelaufen. Wir haben dann einen Aufruf gemacht über Instagram. Wir haben einige Spenden bekommen und sehr viele DJs haben bei uns über den Sommer gratis gespielt, also Soli gespielt, um uns einfach zu unterstützen. Und danke dafür auf jeden Fall an alle, was da dabei waren. Aber natürlich, man möchte die Künstler und Künstlerinnen fair bezahlen. Es kommen ja nicht nur die Kosten für Künstler und Künstlerinnen, wir müssen die AKM zahlen. Dann ist jetzt auf einmal wieder ein Betrag von 800 € gekommen, Tourismusabgabe, wo einfach so, ja, da sind einfach Kosten dabei, wo oft nicht so wirklich klar sind, warum wir das jetzt bezahlen müssen. Aber man muss es halt einfach machen, ja.
0: Ja, das ist halt sehr bedenklich, weil ich finde, also ich an das haben bei der Sendung mit dem Ding erzählt, mit dem BMK-Chef, mit dem Chris Kubek, weil ich in der BMK mal einen famosen Kellner für der Wogenmeile tanzen sehen mit der Frau und der hat ihm unsittlich am Unterschenkel berührt. Aber das ist also unkompliziert, wo man sich näher kommen kann, wo man im Tanz, im Spiel miteinander, oder halt zu mir hat jemand gesagt, das sei mal wieder Bedremma, das ist ja Kellner für Dremma gewesen, der hat gesagt, wenn er ein Problem hat, geht er in die Bögen. Also, dass die Leute das brauchen, das Miteinander, oder?
1: Ganz genau, das ist so, einfach frei sein und deswegen wollen wir immer einen Raum schaffen, wo jeder so sein kann, wie der will, also wir haben einfach einen extremen Rechtsdruck bei uns zurzeit, überall auf der Welt. Und es gibt eben viele Gruppen, die stark marginalisiert werden und einfach oft sonst bei uns im offenen Raum einfach nicht frei sein können. Und da bietet sich eben die Arche oder sonst eben auch Clubs gut an, dass sie sich da wohlfühlen und frei sein können und so sein, wie sie einfach sind.
0: Ja, und das glaube ich, man kann die Leute schon wegschweigen und so und in die Privatheit abschieben, aber ob das in der Gesellschaft gut tut?
1: Auf keinen Fall. Ja. Auf keinen Fall. Eben, und Innsbruck will ja eigentlich auch urban sein und ja, die Nachtkultur ist einfach ein wichtiger Teil urbaner Kultur und man kann das dann einfach nicht so als problemvoll wegschieben, wie sie oft gemacht wird, so überhaupt so die Bögen.
0: Ja, die Frage ist, wie kann man euch unterstützen?
1: Also ihr könnt uns alle absolut gut unterstützen. Also das Wichtigste ist auf jeden Fall, kommt vorbei, tanzt mit uns, kommt zu unseren Veranstaltungen. Eben wie gesagt, wir haben schon recht viel Unterstützung bekommen, eben durch den Spendenaufruf und eben, dass sehr viele DJs gratis gespielt haben. Genau, und natürlich Förderungen von der Stadt oder generell Förderungen wären wichtig und eben auch faire Förderungen. Aber das Wichtigste ist, dass natürlich alle vorbeikommen zu uns und mit uns tanzen.
0: Und dann hat jeder was davon. Genau. Aber ich kann da, ich muss auch ehrlich sagen, ich kann da vorbeikommen singen, aber ich glaube, das will nie mit.
1: Da können wir gerne mal drüber reden.
0: Oder drüber schweigen. Ja, machen wir das nächste Lied, oder?
1: Ja, also genau,

0: Das nächste, was ich mir ausgesucht habe, ist eine Künstlerin aus Deutschland, eine Kaufmann. Die hat auch schon sehr oft bei uns im Club gespielt. Eine total talentierte DJ und Produzentin. Und ja, ich habe sie schon sehr in mein Herz geschlossen. Top-Frau.
1: Ja, voll gut. Frauen, das ist ja auch wieder, das ist auch wieder typisch für euch, oder? So genau. Flinterpersonen, oder? Genau. Also, dass es Personen einlädt, DJ zu sein, die fern ab des Mainstreams Frauen, Mainstream-DJs sind ja David Guetta und so, Männer und Weiß und...
0: Genau, also Diversität ist bei uns ganz hochgeschrieben und natürlich supporten wir auch Flinter-DJs und machen natürlich auch Flinter-Partys und ja, das ist uns ganz wichtig, dass da eine gute Balance ist.
1: Mhm. Passt, dann geht's los.

0: So, jetzt sind wir wieder da. Also, mir ist eine Frage noch eingefallen. Vielleicht kann man die Vivian beantworten. Sie muss mich halt wieder schimpfen, wenn ich die Frage in den Raum wirf. Aber jetzt haben wir schon bei dem Thema gewesen, was euch zum Struggeln bringt. Aber das ist jetzt eine Querschlägerfrage. Kannst du mir auch einen Querschläger zurückschließen? Also, woher erklärst du dir die Situation der Clubs im Moment? Dass sie so strugglen? Kannst du mir das? Kannst du mir das, die Frage beantworten, aus dem Bauch heraus?
1: Genau, ja, also mein Gefühl ist auf jeden Fall, also jeder hat einfach weniger Geld zur Verfügung. Es ist alles teurer geworden, Inflation hat uns alle. Bei uns ist es so, dass der Club auch oft voll ist, aber einfach die Umsätze so schlecht sind, weil die Leute einfach, ja, nicht mehr so viel ausgeben können. Natürlich ist das das Erste dann, wo man spart. Die neue Generation trinkt da meines Erachtens nicht mehr so viel Alkohol, so wie es bei uns früher war. Das merkt man natürlich auch. Und ich glaube, der Fokus liegt einfach woanders. Da ist eher so Work-Life-Balance. Die wollen alle gern gesund leben. In der Stadt sprießen die Matcha-Restaurants gerade so raus. Aber eben so Plätze für Kultur werden leider immer weniger.
0: Wo ich einmal ganz viel angenommen habe, hat eine Frau zu mir gesagt, ich habe ganz viel angenommen, ich habe 20 Kilo in 4 Monaten angenommen, ich bin auch nicht so gesund. Der hat zu mir gesagt, tanzen ist auch ein ganz gesunder Sport, oder?
1: Genau. Genau.
0: Also für den her, also wenn du mal shake it, baby, nicht? Ja. Also für den her, man muss sich ja nicht einpfeifen. Ich gehe schon seit Jahren aus, ohne mir irgendwas Alkoholisches reinzupfeifen. Aber ich finde zum Beispiel den Sound, die Zahlen nicht so schlecht, wo ich sage, ein Rhythmus, wo man mit muss, oder?
1: Ja, ich glaube, die Corona-Krise hat euch schon auch sehr viel beitragen. Also die neue Generation, denen muss man das einfach wieder zeigen, wie toll das ist, dass man rausgeht, dass man nicht zu Hause ist und auf sein Handy schaut, sondern rausgeht und feiern geht. Und eben, man muss ja nicht Alkohol trinken, wenn man das nicht will, aber einfach rausgehen, Leute kennenlernen, tanzen. Subkultur ist einfach was anderes, wie jetzt irgendwo bei uns auf ein Dorffest zu gehen. Das muss man erleben und ich glaube, erst wenn man das einmal erlebt, dann weiß man, wie toll das ist.
0: Aber die Frage, was ist so toll? Was gibt euch am meisten an eurer Arbeit, ist die Frage.
1: Ich kann jetzt nur von mir persönlich sprechen. Also was mir am meisten bereichert an der Arbeit, ist einfach zu sehen, wie Menschen eine tolle Nacht verbringen. Wenn sie dann zu uns kommen und sagen, sie fühlen sich so sicher bei uns und wohl, ist, glaube ich, das größte Kompliment. Und natürlich dann auch der Moment, wenn ich im Club stehe, der Club voll ist, tolle Musik gespielt wird, toller Vibe drin ist und du einfach jeden ins Gesicht schaust und jeder lacht. Und dann einfach auch die Energie spürst von den Leuten. Das sind für mich einfach die schönsten Momente. Und da bekomme ich auch immer nur Gänsehaut.
0: Und da halt das Herz geht drauf, wenn der Körper im Flow ist mit der Musik,
1: genau,
0: oder?
1: Genau.
0: Und die Psyche sich löst oder so.
1: Genau.
0: Ich muss da auch, ich nehme keine Drogen, ich trinke auch keinen Alkohol, aber das ist halt so, Baby, jetzt voll, geht's los.
1: Voll, tanzen befreit.
0: Ja, volle. Und das ist ein schöner Blickwinkel, den ich gezeigt habe. Und braucht ihr für die Stadt da Hilfe?
1: Genau, also natürlich brauchen wir die Stadt, vor allem dort, wo es eben um Anerkennung geht. Und eben natürlich die Unterstützung durch faire Förderungen. Dann natürlich auch die Sicherheit, dass wir den Raum weiterhin nutzen können, dass man da natürlich auch in Zukunft planen kann. Und natürlich auch grundsätzliches Verständnis, dass eben die Nachtkultur ganz, ganz ein wichtiger Teil von urbaner Kultur ist. Und Innsbruck will ja urban sein. Und eben die Bögen nicht immer so hingestellt werden, dass da nur Probleme gibt, sondern die Bögen sind einfach da, dass man Leute zusammenbringt. Und natürlich gibt es auch Schwierigkeiten, aber das ist ja immer so. Aber man kann das nicht einfach so wegschieben. Und Innsbruck ist einfach eine junge Studentenstadt und da braucht es einfach Räume, wo Menschen feiern können.
0: Ja, das ist volle Woche, weil da sind 28.000 Studenten und wir hoffen, dass wir die Krisen auch mal überwinden können und dass wir die Inflation einmal mit Ruhe geht oder ich weiß nicht, ich kenne mich mit den Sachen auch nicht so aus. Ich habe nicht Volkswirtschaft studiert, ich habe Politikwissenschaften studiert und ein bisschen Keynesianismus gemacht. Aber halt, ich sage mir jetzt halt drum, dass die Leute auch Dauerkrisen vielleicht überwinden wollen und dann einfach auch wieder zurückkommen und das Leben wieder mehr genießen wollen, oder?
1: Genau.
0: Und ja, habt ihr ein soziales Engagement? Ist meine letzte Frage. Das sind die Vivian total ein bisschen moderieren. Aber sie haben mir gesagt, ich hab was überlesen. Wer seid ihr? Also springe aus der Tochter, wer bist du?
1: Genau, nein, einfach. Also wir sind einfach ein junges Kollektiv aus Innsbruck, was einfach gewisse Werte teilen und was einfach so eine gemeinsame Vision haben. Und wir gehen natürlich auch alle sehr gern feiern. Und das verbindet uns und wir sind da mit Herzblut dabei und machen halt die Arche zu dem, was sie jetzt ist.
0: Ja, cool.
1: Genau. Und du hast jetzt noch gefragt, ob ja. wir soziales Engagement haben, gell? Und was das ist. Ja, genau. Also neben der Awareness-Arbeit, was halt im Club passiert, haben wir ganz viele verschiedene andere Projekte. Wir haben zum Beispiel Workshops angeboten bei uns im Club, also Antidiskriminierungsworkshops, Safer Nightlife, wir wollen einfach queere Sichtbarkeit schaffen. Deswegen haben wir zum Beispiel auch Flinter Nights gemacht, wo wirklich nur Flinter-Personen Eintritt haben, also die was rein können in den Club. Dann haben wir immer mal wieder Soli-Partys. Dann vorletztes Wochenende haben wir die Sammelaktion für die SOS Balkan-Route gehabt. Die macht bei uns immer Dave. Da werden einfach warme Klamotten und halt all so Sachen gesammelt, was da gebraucht werden. Und letztes Wochenende haben wir zum Beispiel den Flohmarkt gehabt, zusammen mit der Tante Emma und mit Montago. Und da geht dann auch der komplette Erlös an gemeinnützige Organisationen. Also bei diesem Flohmarkt haben wir alles an Rettet das Kind Tirol gespendet. Genau.
0: Super.
1: Und wir versuchen einfach einen Raum zu schaffen für gesellschaftliche, solidarische und politische Veranstaltungen und dass wir halt die Arche nicht nur nützen zum Party machen, sondern halt auch für solche Zwecke.
0: Genau. Nicht auf Party,
1: Leute. Genau, nicht nur Party, sondern auch halt andere Sachen, genau.
0: Ja, passt, dann heint an ist wieder ganz gut geschafft mit der Moderation. Aber Vivian, danke, dass du da warst und
1: ja,
0: jetzt,
1: danke.
0: Und cool, dass du das gemacht hast und ich bin froh, dass die Bogenleute ein Interesse haben, die Sachen anzuschauen, die Sachen mit mir da zu besprechen, was sie bewegen. Und ich hoffe, dass wir gute Zeit in die Bögen haben, was ich viel an in die Bögen gehabt. Ich habe eine ganz gute Zeit in die Bögen gehabt, auch in Drache. Und ich mag auch das Team wirklich gern. Und das ist nicht gleich, wenn ich jetzt zum Beispiel so das nicht erwähnen, aber ich mag auch das Team, ist auch voll super in Drache und danke für eure Arbeit. Und ich hoffe, dass wir uns bald mal wiedersehen beim Feiern.
1: Ja, danke, Sigrid, für die Einladung.
0: Hast du noch irgendwelche letzten Worte?
1: Ja, geht's raven. Es hilft, es ist toll und es macht Spaß. Und kommt zu uns in den Club und ich hoffe, es geht weiterhin so weiter, wie wir es bis jetzt gemacht haben. Und ja, danke.
0: Passt, danke schön. Tschüss.

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Willkommen bei Freirad, dem Freien Radio Innsbruck, zu einer neuen Ausgabe von Gehört, dem Sendungsformat in Kooperation mit dem Zwanziger, die Tiroler Straßenzeitung. Was hört Anna-Maria Mühlbacher, a.k.a. die Bacher, als Poetry Slammerin? Oder Drag Queen Vanessa, Community für queere Hymnen zum Pride Month? Oder die freischaffende Regisseurin und Performerin Julia Jennewein als Inspiration? Die Antwort auf diese Fragen gibt es in der Rubrik Gehört, jeden Monat im Zwanziger zu lesen und hier auf Freirad zu hören. Die Tiroler Straßenzeitung der Zwanziger ist eine unabhängige und starke Stimme im Land. Aber noch wichtiger, eine soziale Idee, um es Menschen in finanzieller Notlage zu ermöglichen, selbstständig, legal und fair Geld zu verdienen. Das heißt, beim Kauf der Straßenzeitung geht die Hälfte des Verkaufspreises an die Verkaufenden und die andere Hälfte wird für die Produktion der Zeitung verwendet. Seit 1998 erscheint die Tiroler Straßenzeitung mit 10 Ausgaben pro Jahr und setzt vor allem vernachlässigte Themen auf die Agenda. Von Kinderarmut bis Klimakrise. In verschiedenen Rubriken informiert der Zwanziger über Gesellschaftspolitisches, Kultur, Politik, Stadtentwicklung und erzählt individuelle Lebensgeschichten. Teil von jeder Ausgabe ist außerdem die Rubrik Gehört, die wir hier im Freien Radio Innsbruck hörbar machen. Heute dreht sich alles um die Top 5 von Olivier Hölzel, besser bekannt als Liville, Preisträger des heurigen Street Art Stipendiums der Stadt Innsbruck. Im September gestaltete der Künstler ein Mural in der Größe von 225 Quadratmetern an der HTL am Mitterweg. Geboren ist Olivier Hölzel in Innsbruck, die Mutter kommt aus Grenoble. Das erklärt den französischen Anteil der aktuellen Playlist. Mel E. hat Olivier vor kurzem im WUK in Wien gesehen und war begeistert. Österreichischer Experimentaljazz, der definitiv mehr Aufmerksamkeit verdient. Also hören wir rein in die Top 5 von Olivier Hölzel mit Mickey mit Motherload, Baby Solo 33 mit Tashodi, Hotel Blue mit Omarev, Mel E. mit Ha und Walter von der Vogelweide mit Palästina-Lied. Viel Spaß dabei und wir hören uns das nächste Mal, wenn es heißt Gehört auf Freirad. Am Mikrofon verabschiedet sich Juliana.

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0: Die Sprache meiner Lust. Gelesen von Karima. Wir sind umschlungen. Wir sind vertraut. Es ist neu und aufregend, dass wir uns körperlich so nah sind, dass wir nackt beieinander liegen, uns berühren, uns entdecken. Ich genieße es. Und du fragst mich, erzähl mir über dich, und ich erzähle über mich. Wo wirst du gerne berührt, wo nicht? Was magst du und was magst du nicht? Ich bin überrascht über die Frage, unsicher in meiner Antwort. Noch nie hat mich ein Mensch, mit dem ich Sex hatte, direkt nach meinen Bedürfnissen, nach meiner Lust gefragt. Manchmal ist beim Sex meine Lust geschwunden. Wenn Finger unbeholfen in mich eindrangen, wenn ich abgeleckt wurde an Stellen, an denen ich es nicht mochte. Wenn mir alles zu schnell ging. Wenn ein Penis in mir wehtat, und meistens habe ich nichts gesagt. Habe es so hingenommen, irgendwie dem Sex zugehörig gezählt. Doch wer definiert meine Lust? Zu oft habe ich Cis-Männer über mich entscheiden lassen, was ich wohl als lustvoll erlebe. Habe über mich ergehen lassen, ohne Worte dafür zu finden, was mich stört und was ich eigentlich mag. Eine Sprache dafür zu finden, Lust mit anderen Menschen zu teilen, ist nicht einfach, wenn es um so etwas Intimes, emotional geladenes und Sensibles geht. Eine Sprache, die erst gelernt werden muss, in einer Gesellschaft, die Sex in einen so hohen Stellenwert einräumt und gleichzeitig falsche, sexistische und heteronormative Vorstellungen prägt. Ich habe mich mit Worten schwer getan, mit schönen, aber auch mit kritischen. Aus Angst davor, mir selbst einzugestehen, dass ich meine Lust einsperre, ihr nicht den Raum gebe, den sie sich nehmen sollte. Ich möchte gerne all die Hemmungen und Blockaden von mir fallen lassen, mich frei fühlen in meinem Körper, in meiner Sprache, in meiner Lust. Ich möchte mich immer weiter auf dem Weg meiner ganz eigenen Lust bewegen. Ich möchte meine Lust sprechen lassen.
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1: Begehren, ablehnen, wollen, können, genießen, Genuss. Keine Lust spüren dürfen, Lust nicht spüren dürfen, Lust als etwas Bedrohliches empfinden, Lust fürchten. Hast du Lust, den Tisch abzuräumen? Hast du Lust, Eis zu essen? Ich habe keine Lust, ins Kino zu gehen. Was hat das eine mit dem anderen zu tun? Tabu, Gefahr, Missbrauch, sexualisierte Gewalt. Männliche Lust als Trieb, nicht als etwas Schönes, Sinnliches, Aufregendes, Sprachlosigkeit, langsames sich herantasten. Woran? Berührung, berühren, Umarmung, umarmen einer Freundin oder, lieber besser doch nicht, zu zweit auf dem Sofa sitzen, zu zweit eng nebeneinander auf einem Sofa sitzen. Schon zu viel? Zu eng? Zu bedrohlich? Lernen, dass Kinder berühren, umarmen, streicheln nicht per se ein Übergriff ist. Was hat das mit Lust, mit Begehren zu tun? Ein kleiner Schritt hin zu einer Art von Körperlichkeit. Vielleicht Jahre von Therapien, Veränderungen. Die Angst vor Hunden nimmt ab. Qigong, den eigenen Körper im Einzel bewegen lernen. Gefährliche Bewegungen, ungeschützt machende Bewegungen werden korrigiert, fühlen sich normal im Sinne von gut an. Ein weiterer Schritt über Jahre, Jahrzehnte an Veränderung arbeiten, Schritt für Schritt. Der Gedanke, wieder endlich Motorrad fahren lernen, Stunden zu nehmen, da spüre ich Lebensfreude, Lebenslust. Also gibt es sie doch, gibt es sie also doch? Füße kennenlernen. Mit ihnen sind Berührungen möglich, sie dürfen berührt werden. Da entsteht etwas Spielerisches, wie lange noch? Und dann ein Hula-Hoop-Reifen im Fertigkeitentraining. Nein, mach ich nicht. Scham. Da ist sie wieder, die Barriere. Sich nicht öffentlich bewegen dürfen, keine Lust an der eigenen Bewegung haben dürfen, die Hüften nicht bewegen dürfen. Doch eines Tages werde ich all das, was Lust bereitet, macht, erleben, werde genießen. Werde dafür keine dissoziierten Zustände mehr brauchen, in denen quasi ein Ander-Ich tanzen, sich ausgelassen bewegen darf. Und unterscheiden können sich Lust und Lust zwischen Wollen und Nicht-Wollen und dem fremden Wollen. Es wird möglich.
2: Die Sprache meiner Lust. Gelesen von Karima. Wir sind umschlungen. Wir sind vertraut. Es ist neu und aufregend, dass wir uns körperlich so nah sind, dass wir nackt beieinander liegen, uns berühren, uns entdecken. Ich genieße es. Und du fragst mich, erzähl mir über dich, und ich erzähle über mich. Wo wirst du gerne berührt, wo nicht? Was magst du? Und was magst du nicht? Ich bin überrascht über die Frage, unsicher in meiner Antwort. Noch nie hat mich ein Mensch, mit dem ich Sex hatte, direkt nach meinen Bedürfnissen, nach meiner Lust gefragt. Manchmal ist beim Sex meine Lust geschwunden. Wenn Finger unbeholfen in mich eindrangen, wenn ich abgeleckt wurde an Stellen, an denen ich es nicht mochte. Wenn mir alles zu schnell ging. Wenn ein Penis in mir wehtat, und meistens habe ich nichts gesagt. Habe es so hingenommen, irgendwie dem Sex zugehörig gezählt. Doch wer definiert meine Lust? Zu oft habe ich Cis-Männer über mich entscheiden lassen, was ich wohl als lustvoll erlebe. Habe über mich ergehen lassen, ohne Worte dafür zu finden, was mich stört und was ich eigentlich mag. Eine Sprache dafür zu finden, Lust mit anderen Menschen zu teilen, ist nicht einfach, wenn es um so etwas Intimes, emotional geladenes und Sensibles geht. Eine Sprache, die erst gelernt werden muss, in einer Gesellschaft, die Sex in einen so hohen Stellenwert einräumt und gleichzeitig falsche, sexistische und heteronormative Vorstellungen prägt. Ich habe mich mit Worten schwer getan, mit schönen, aber auch mit kritischen. Aus Angst davor, mir selbst einzugestehen, dass ich meine Lust einsperre, ihr nicht den Raum gebe, den sie sich nehmen sollte. Ich möchte gerne all die Hemmungen und Blockaden von mir fallen lassen, mich frei fühlen in meinem Körper

Das war die Sendung Orgasmus für heute mit der besten Musik zum Kuscheln, Küssen und Lieben. Schaltet nächsten Sonntag wieder ein zu Freirats wohl erotischster Sendung. Wir hoffen, ihr habt's genossen. Bis zum nächsten Mal.

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1: Friede ist mehr. Mehr als die bloße Abwesenheit von Gewalt, Konflikten und Kriegen. 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

Im Konflikt zwischen der Ukraine und Russland droht Moskau jetzt mit einem Militäreinsatz. Präsident Putin bekam vom Parlament die Ermächtigung, zusätzliche Truppen in das Nachbarland zu entsenden.

Warum? Warum muss das alles sein? Sag mir nur eins, warum muss das alles sein? Warum? Wir wollen keinen Krieg, versteht das? Wir wollen einfach keinen Krieg.

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